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3: Sardinien ist ein traumhaftes Reiseziel, das für nahezu jeden Urlaubstyp etwas zu bieten hat. Die italienische Mittelmeerinsel begeistert mit einer Kombination aus atemberaubender Natur, kristallklarem Wasser, reicher Kultur und kulinarischen Genüssen. Die Küsten Sardiniens gehören zu den schönsten Europas. Weiße Sandstrände, versteckte Buchten und türkisfarbenes Meer prägen das Bild. Besonders die Costa Smeralda im Nordosten ist weltberühmt. Doch auch weniger bekannte Strände wie Cala Luna bieten Postkartenidylle und Ruhe abseits der großen Touristenströme. Wassersportler kommen hier ebenso auf ihre Kosten wie Sonnenanbeter und Naturliebhaber. Abseits der Küsten lockt das Inselinnere mit wilden Bergen, tiefen Schluchten und ursprünglichen Dörfern. Wanderfreunde finden hier spannende Routen, etwa durch den Cenacentu-Nationalpark oder die spektakuläre Gorupu-Schlucht. Zudem bietet Sardinien eine faszinierende Geschichte von den geheimnisvollen Nuragen, prähistorischen Steintürmen bis hin zu charmanten Altstädten wie Cagliari oder Alghero, in denen italienisches Flair und historische Architektur verschmelzen. Der perfekte Reisezeitraum für Sardinien liegt zwischen Mai und Oktober. Mit Mai, Juni und September als idealen Monaten für angenehmes Wetter, warmes Meer und weniger Touristenmassen. In dieser Zeit herrschen Temperaturen von 24 bis 30 Grad, über 7 Sonnenstunden täglich und Wassertemperaturen ab 18 bis 24 Grad. Ob Badeurlaub, Aktivferien oder kulturelle Entdeckungstour, Sardinien bietet all das und noch viel mehr und ist damit ein ideales Ziel für unvergessliche Reisen.
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1: Rügen ist ein hervorragendes Reiseziel, das zu jeder Jahreszeit besondere Vorzüge bietet. Die größte deutsche Insel, begeistert durch ihre abwechslungsreiche Natur, langen Sandstrände und kulturelle Vielfalt. Rügen vereint traumhafte Landschaften mit einer beeindruckenden Küstenlinie. Die berühmten Kreidefelsen im Nationalpark Jasmund bieten spektakuläre Ausblicke auf die Ostsee. Dort gibt es auch ein sehr interessantes und anschauliches Naturerlebnismuseum für die ganze Familie. Kilometerlange Strände, Bottengewässer und malerische Fischerdörfer machen die Insel ideal für Natur- und Strandliebhaber. Zudem locken charmante Seebäder wie Binz, Selin und Göhren mit historischer Bäderarchitektur, gemütlichen Cafés und einer entspannten Urlaubsatmosphäre. Auch kulturell hat Rügen einiges zu bieten. Das Jagdschloss Granitz, der Koloss von Prora und zahlreiche Museen erzählen spannende Geschichten aus Vergangenheit und Gegenwart. Veranstaltungen wie die Störtebeker Festspiele ziehen jedes Jahr viele Besucher an und bieten ein unvergessliches Erlebnis. Die aufblühende Natur, Rapsfelder und ruhige Strände laden im Frühjahr zum Wandern und Radfahren ein. Der Sommer ist perfekt für einen Badeurlaub, Wassersport, lebendige Strandpromenaden. Das Wasser der Ostsee ist angenehm erfrischend und die Sonne scheint häufig. Die Insel zeigt sich im Herbst farbenprächtig, ideal für ausgedehnte Spaziergänge an der frischen Meeresluft. Weniger Trubel sorgt für eine entspannte Atmosphäre. Und wer Ruhe sucht, findet im Winter auf Rügen eine fast meditative Stille. Wellnesshotels und Saunalandschaften in den Seebädern machen die kühle Jahreszeit sehr erholsam. Die Insel Rügen ist somit das ganze Jahr über ein vielfältiges Reiseziel, das Natur, Kultur und Erholung harmonisch miteinander verbindet.
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1: Welche Reiseziele gelten in diesem Jahr als Geheimtipp? In der albanischen Riviera finden Urlauber traumhafte Strände, türkisfarbenes Wasser und charmante Küstenorte. Dort ist es weniger touristisch als in Griechenland und daher gibt es noch recht günstige Preise. Ebenfalls deutlich preiswerter im Vergleich zu Österreich und der Schweiz sind die slowenischen Alpen. Perfekt für Outdoor-Fans, Wandern, Radfahren und Skifahren in einer intakten Natur. Viele Seen und Täler sind auch dort echte Naturjuwelen. In Asturien in Spanien befinden sich eine wilde Atlantikküste, grüne Landschaften und idyllische Fischerdörfer. Ideal für alle, die Spanien ohne Massentourismus erleben wollen. Auch die Kapverden, einer Inselgruppe im Atlantik mit stabilen Temperaturen, schwarzen und weißen Sandstränden, sind ideal für entspannte Auszeiten und Wassersport ohne riesige Touristenzahlen. Kirgisistan fasziniert mit unberührter Berglandschaft im Tien Shan Gebirge, Nomadenkultur und Trekkingrouten wie um den Songkul-See. Usbekistan lockt mit interessanten Städten wie Samarkand und Bukhara. Dank neuer Hochgeschwindigkeitszüge und einfachem E-Visa ist das Land zugänglicher als je zuvor. Die Azoren in Portugal werden als Hawaii Europas gefeiert, mit verschiedenen vulkanischen Kratern und interessanten heißen Quellen. Und Ruhe und Erholung finden Urlauber auch auf der Insel Vis in Kroatien. Diese bleibt autofrei und bietet viele neue Rad- und Wanderwege.
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3: Wie spart man bei der Urlaubsplanung am effektivsten? Klar, wenn man die Möglichkeiten hat, sind Reisen außerhalb der Hauptsaison mit am günstigsten. Auch bei Flügen unter der Woche kann man einiges an Geld sparen. Frühbucher- und Last-Minute-Angebote kann man vergleichen und wenn man Glück hat, hier zuschlagen. Generell, wenn man sich für ein gewisses Hotel entschieden hat oder eines im Blick hat, kann man verschiedene Portale nutzen und dort eben auch Preisvergleiche vornehmen. Man kann Preisalarm aktivieren, man kann Newsletter abonnieren. Und es gibt bei einer Buchung auch gewisse Buchungsportale, wo man ein gewisses Cashback oder Bonusprogramm vorfindet. Wenn man auf etwas Komfort verzichten kann, dann sind natürlich Ferienwohnungen und Hostels günstiger als manche Hotels. Langzeitbuchungen und Gruppenrabatte kann man gegebenenfalls nutzen. Wenn man dann dort vor Ort am Reiseziel ist, sind öffentliche Verkehrsmittel günstiger als Taxis oder Mietwagen. Hier lohnt es sich natürlich, wenn man sich vorher informiert, genauso wie bei Rabattkarten für Bahn und Busse. Bei Mitfahrgelegenheiten sollte man sicherlich etwas auf das Land aufpassen, zwecks der Sicherheit dort vor Ort. Reiseversicherungen werden bei jeder Buchung angeboten, allerdings sollte man sich hier gut überlegen, braucht man es, hat man bereits vielleicht schon eine, ist es in diesem Fall vielleicht eher überflüssig. Wenn man dann vor Ort etwas bezahlen möchte, dann sollte man auf Währungs- und Kreditkartengebühren achten. Informiert euch einfach nochmal vorher, wenn ihr bereits eine Kreditkarte habt, ob dort gegebenenfalls Gebühren für Geldabhebungen oder eben Bezahlungen vor Ort anfallen.
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1: J-Lo. 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
2: Wenn ich einen Fehler mache, könnte jemand sterben. Randy ist ein alter Hase im Rettungsdienst, seit 18 Jahren unterwegs, völlig ausgebrannt und plant seinen Ausstieg. Wir begleiten Randy mit seinem Partner Mike und der Hospitantin Jessica bei Randys letzter 24-Stunden-Schicht. Wir reden heute über Code 3.

0: Ja, und damit herzlich willkommen bei Stream Café. Schön, dass ihr wieder alle eingeschaltet habt. Hallo, lieber Jörg.
1: Hallo, Marc. Schönen guten Abend.
0: Guten Abend. Und wir haben uns einen Gast eingeladen, über den ich mich besonders freue, weil den will ich schon ganz lang mal wieder zu Gast haben. Also wir hatten ihn noch nie zu Gast, aber wir durften bei ihm zu Gast sein. Er ist bei seinen Fans bekannt als Marco von der Flimmerkiste mit Marco. Schön, dass du bei uns bist, Marco.
2: Ja, hallöchen. Ja, schön, dass ich dabei sein darf. Danke für die Einladung.
0: Ja, sehr gerne. Freut
1: schön,
0: mich total.
1: Dass es geklappt hat, ja.
0: Genau, freut mich total, dass es geklappt hat. Wir haben uns ja endlich mal beim Podfluencer Festival live sehen können. Das hat mich sehr gefreut. Ganz viele liebe Leute. Also nächstes Jahr gibt es wieder ein Podfluencer Festival. Wenn ihr wollt, kommt da gern vorbei. Es sind ganz viele nette Leute. Man kann viel lernen über Podcasts und der ein oder andere Podcast, wie ich mitgekriegt habe, ist da auch schon mal entstanden auf so einem Festival.
2: Ja, das geht schneller, als man denkt manchmal.
0: Ja, genau. Ja, was hast du die letzte Zeit so geguckt?
2: Ja gut, ich war natürlich tief im Stranger Things Marathon drinne, nochmal alles zu rewatchen, bevor dann die finale Staffel startet. Hab aber jetzt auch natürlich für meinen Podcast so ein bisschen angefangen, nochmal die originale Punisher-Serie damals von Netflix zu rewatchen. Ja, bin da jetzt gerade so ein bisschen mit dabei. Frankenstein, über den ihr ja schon gesprochen habt, habe ich auch gesehen auf Netflix. Ja, das war so ein bisschen das, was ich so in letzter Zeit geguckt habe. Dann habe ich natürlich so ein bisschen so Dauerläufer, was man immer so guckt, einfach nur, um sich berieseln zu lassen. Bei mir ist es halt so The Rookie oder halt auch noch die andere Serie auf Disney Plus, High Potential, finde ich auch ganz gut, wo es um so eine Hausfrau geht, die super intelligent ist und der Polizei quasi hilft. Also ähnlich wie es damals so bei Käse war, so Buddy-Cop-Ding, ne? So Normalo hilft Cop, Fälle aufzulösen. Und da hast du halt Fall der Woche und das ist ganz sympathisch zu sehen und gucke ich mir immer gerne an.
0: Ja, sehr cool.
1: Das ist ja immer ganz praktisch, wenn die Folgen abgeschlossen sind, gell? Da kann man immer mal wieder so reingucken, ohne dass man den Faden verliert.
2: Genau, so sehe ich es auch. Einfach mal eine Dreiviertelstunde schön sich berieseln lassen, Folge ist abgeschlossen, fertig.
1: Das hast du ja momentan bei Star Trek, ne, Marc?
0: Genau, ich gucke Star Trek The Original Series, noch die ganz alten. Ja. Ich habe immer nur mal einzelne Folgen gesehen und jetzt bin ich tatsächlich bei der zweiten Staffel und ist manchmal noch ganz lustig, das nicht mehr ganz so ernst zu nehmen. Aber dann habe ich mal mir auch noch einen Film angeguckt. Bei unserer letzten Besprechung Badlands habe ich ja schon erwähnt, dass ich jetzt mir doch mal Prey angucken werde. Das habe ich getan. Hat mir ganz gut gefallen. Also bisher war ich in diesem Franchise der Predator nicht so richtig drin, aber man kommt ganz gut rein inzwischen. Also es macht Spaß.
2: Ja, der war nicht schlecht. Also ich habe den damals gesehen, als der auf Disney Plus rauskam. Und ich meine, ich würde mich jetzt nicht als Fan von Predator oder auch der Alien-Reihe so bezeichnen, aber ich fand den ganz unterhaltsam, vor allem, weil er halt auch mal komplett das Setting halt komplett gewechselt hat. Also das muss man ganzen neueren Filmen jetzt sowieso geben, dass die sich alle, die haben alle eine andere Herangehensweise. Also das macht halt Dan Trachtenberg, der Regisseur, eigentlich richtig gut, dass er sich immer was überlegt, okay, ich nehme die Figur und setze die halt jetzt irgendwo anders rein und gucke halt mal, was passiert. Also das fand ich gerade auch bei Prey ganz erfrischend und auch die Hauptdarstellerin auch super, die hat das super gemacht. Also ich fand den gerade für einen Streaming-Film extrem unterhaltsam.
1: Ich habe es auch gerade im Netz gesagt, ich finde es eigentlich ganz gut, dass er das so macht, weil wenn du so eine Nummer durchziehst, wie es ja mit dem zweiten Teil dann nochmal war, da war das Setting komplett anders, deswegen hat er nochmal ganz gut funktioniert. Dann hast du auch nichts anderes wie so einen neuen Freddy Krüger oder nochmal Michael Myers, immer so ein Monster, der so sich durchschnetzelt und dann halt immer wieder kommt. Deswegen finde ich die Herangehensweise von Trachtenberg da eigentlich auch ziemlich gut. Tatsächlich habe ich den ersten Teil nochmal geguckt.
0: Ach ja.
1: Oh, ja, ich wollte mir nochmal die Macho-Sprüche reinhauen. Ich habe keine Zeit zu bluten.
2: Ja, sehr gut.
1: Aber es ist tatsächlich so, ne? Ich habe mir beim Angucken ein paar Mal gedacht, ich finde ihn ja immer noch geil, aber ich glaube nicht, dass der heute in der Form so funktionieren wird, nochmal wie er damals funktioniert hat. Den habe ich ja tatsächlich mit 16 im Kino geguckt. Da gehst du natürlich total geflasht raus, aber ich weiß nicht, ob der heute genauso funktionieren würde. Nicht in dem Stil wahrscheinlich.
0: Ja, glaube ich. Schwer. Ja, was hast du sonst noch geguckt?
1: Tatsächlich für den Predator. Ansonsten muss ich gucken, dass ich meiner Frau abends nicht so sehr auf die Nüsse gehe, wenn sie tun ist im Schlafzimmer.
0: Ach, die liest noch Bücher, ja.
1: Ja, stimmt. Hast du erzählt. Also bin ich dazu umgeschwenkt, dann auch zu lesen, während sie liest.
0: Ja. Ach ja, sehr interessant. Ja. Also liest du mal mehr wie ein Buch?
1: Momentan, ja.
0: Gut. Sehr, die Zwerge hast du mal gesagt.
1: Die Zwerge, ja. Vielleicht werde ich mal damit fertig jetzt.
0: Ja.
1: Ich bin so ein Urlaubsleser, weißt du? Ja. Und wenn ich keinen Urlaub habe, liegt das Buch dann halt immer angelesen irgendwo rum. Das ist ein bisschen schwierig.
2: Solange man das Lesezeichen nicht rausmacht, ist ja alles
1: genau,
2: gut.
1: Genau, ja.
0: Heute haben wir dich ja eingeladen für einen Film. Sind wir eigentlich gezwungen gewesen, den zu machen? Wir als, ich meine, unsere regelmäßigen Hörer wissen es, wir arbeiten bei dem Rettungsdienst und auf Amazon Prime läuft gerade Code 3. Das ist bei uns unser R1. Das ist die Alarmierung eines Notfalleinsatzes. Das gibt es tatsächlich. Bei uns heißt der nicht Code 3, der heißt wie gesagt R1. Kann man auf Amazon Prime gerade schauen. Geht über den Rettungsdienst und da fanden wir es halt ganz spannend, mal mit jemand drüber zu reden, der mit dem Rettungsdienst so gar nichts zu tun hat. Und deswegen haben wir dich gern mal dazu eingeladen.
2: Ja, also wenn, bin ich immer nur auf der Konsumentenseite. Also. Ich arbeite zumindest beim Rettungsdienst.
0: Ja, hoffentlich nicht so oft. Ne?
2: Nee, Gott sei Dank bisher eher weniger. Ja, das ist ja, auch ganz gut so. Soll auch bitte noch so bleiben.
1: Eher weniger konsumiert, das ist ja gut.
0: Ja. Genau. Im Intro haben wir es ja schon ein bisschen gehört, um was es hauptsächlich geht. Und zwar geht es um Randy, der ist Sanitäter. Wird, glaube ich, im Film auch immer nur Sanitäter bezeichnet. Hier gibt es den Notfallsanitäter und den Rettungssanitäter. Unterschied ist, der Notfallsanitäter ist der höher qualifizierte, das ist die 3-jährige Ausbildung. Wir dürfen auch Medikamente geben und haben diverse andere Maßnahmen, die ein Rettungssanitäter nicht darf. Das als kleine Erklärung.
1: Tatsächlich ist ja die Bezeichnung in Deutschland teilweise sehr, sehr irreführend. Ja. Also es gab ja früher mal nur den Sanitäter, den sogenannten Rettungshelfer. Der Helfer war eigentlich nur ein Fahrer mit so einer etwas erweiterten Erste-Hilfe-Ausbildung, sag ich mal, der noch so ein paar Sachen dazugelernt hat. Dann gab es irgendwann den Rettungsassistenten, das war quasi ein Sanitäter, der schon ein paar Sachen mehr durfte, sozusagen im Notfall, ne, wenn es lebensbedrohlich wurde. Der Assistent, das war so ein bisschen irreführend. Die Leute haben immer gedacht, der Assistent ist der, wo dem Sanitäter unterstellt ist, ne? Wegen der Bezeichnung. Also es gab immer den Gag, ich bin der Sanitäter, das ist mein Assistent. Assistent hat sich aber immer aufs Zuarbeiten zum Notarzt bezogen. Ah, und irgendwann haben sie dann mal gesagt, wir machen jetzt mal ein gescheites Berufsbild raus mit so einer richtigen Ausbildung, wo auch so QM-Management und Recht und so Sachen mit drin ist. Und so kam der Notfallsanitäter. Und jetzt hast du halt einen Rettungssanitäter, einen Notfallsanitäter und die Leute draußen können sie eigentlich gar nicht unterscheiden für diese. Alles Sanitäter.
2: Ja. Ja, ist auch ein bisschen verwirrend wahrscheinlich, wenn man nicht im Thema drin ist.
0: Genau, genau. Ja, es geht hauptsächlich um Randy, der ja viele Jahre, ich glaube 16 Jahre wird gesagt.
2: 18 Jahre. 18 Jahre.
0: Oder 18 Jahre, genau. Ja. 18 Jahre ist er im Rettungsdienst. Er ist ziemlich ausgebrannt, kennen wir so ein bisschen. Irgendwann ist man so ein bisschen ausgebrannt in dem Beruf. Er ist halt schon sehr anstrengend. Er hat einen Partner, Mike, mit dem der fährt das Auto immer. Sie wollen ja während dem Dienst immer fahren. Nein, ich bin der Fahrer, du bist der Heiler. Das ist immer der Spruch von Mike, seinem Fahrer. Und sie kriegen bei der letzten 24-Stunden-Schicht, die Randy offiziell machen soll, weil er hat sich beworben als Versicherungskaufmann und bekommt überraschenderweise auch diese Stelle. Und dann denkt er, das ist seine letzte 24-Stunden-Schicht, jetzt lassen wir es nochmal krachen. Haben sie noch eine Hospitantin dabei, Jessica. Randy wird von Rainn Wilson gespielt, Mike von Lil Rail Howery. Auch ein schwerer Name. Mhm. Und Jessica wird von Amy Carrero gespielt. Die ganze Sache ist sehr spannend für uns. Aber wie hast du den Film denn so als Nicht-Rettungsdienstler? Was waren so deine ersten Eindrücke?
2: Also für mich war es irgendwie so eine erfrischend moderne und auch nicht zu ernste, zumindest was jetzt so, wie man halt zum Zuschauer spricht, Darbietung dieses Berufes, Bildes, weil das schon, also ihr macht das ja selber, ihr wisst ja selber, wie es ist und das wird ja auch teilweise sehr hart dargestellt oder er sagt das ja auch, also quasi er spricht ja auch zu uns, das passiert ja auch relativ schnell, dass er die fette Wand durchbricht, also wie es Deadpool ja quasi auch macht. Ja, deswegen fand ich das eine richtig coole Herangehensweise, also sowas, also so eine Art könnte man, glaube ich, auch so als Schulungsvideos in den Schulen zeigen. Ich glaube, das würde so ein Berufsbild dann nochmal ein bisschen positiver dastehen lassen, glaube ich, wenn man das in der Art und Weise zeigen würde. Also ich fand den extrem unterhaltsam, obwohl das Thema ja schon auch sehr, sehr ernst ist und auch viele Hintergründe, auch politische Hintergründe natürlich hat. Deswegen fand ich das schon sehr interessant, wie das so hier umgesetzt worden ist.
0: Randy hat ja direkt, also bevor die Jessica dazukommt, hat er ja noch einen anderen Auszubildenden dabei. Und die haben ja so die ersten, ich glaube, das ist die erste Stunde und es eskaliert völlig im Krankenhaus. wo der Auszubildende dann sagt, was, das macht ihr tagtäglich und das kann es ja nicht sein, der flippt völlig aus, er ist, glaube ich, schon bedroht worden zu diesem Zeitpunkt, angekotzt worden und wie gesagt, es ist erstmal die erste Stunde von 24 Stunden, ja, er schmeißt alles hin.
1: Und dann in der Klinik auch noch der klassische Einlauf vom aufnehmenden Arzt, Dr. Serrano, der immer wieder auftaucht, gespielt von Josh Brenne.
0: Genau, ja. Zeigt aber tatsächlich so ein bisschen, wie es manchmal ist. Also wir kennen auch solche Dienste, gerade heute. Wir kommen ja direkt aus dem Dienst, bevor wir die aufgenommen haben. Ging es heute Morgen erstmal, wir haben schon einen Auftrag gekriegt. Von dem Auftrag sind wir abgezogen worden, direkt zum Notfall. Und dann ging es direkt zum dritten Einsatz quasi, also noch ein Notfall. Da war es 9 Uhr, da hatten wir schon 3 Nummern auf der Uhr. Ging dann heute zum Glück nicht so weiter, aber ganz oft ist es so, dass man wirklich einen Einsatz nach dem anderen hat.
2: Ja, aber wie ist das von den Schichten her? Also gibt es tatsächlich 24-Stunden-Schichten oder ist das jetzt?
1: Es gibt Organisationen, die machen das. Mhm. Das ist aber arbeitsrechtlich so ein bisschen schwierig. Das kommt auf die Organisation drauf an. Also wir sind ja im öffentlichen Dienst sozusagen. Bei uns gibt es nur 12-Stunden-Dienste. Dann gibt es aber Organisationen, die sind zum Beispiel bei der Feuerwehr oder auch kirchliche Organisationen, die durchaus 24-Stunden-Dienst anbieten. Mhm. Kommt da auch drauf an, wie der Tarifvertrag der jeweiligen Firma das vorsieht und ob die Angestellten das abnicken. Aber es gibt tatsächlich 24-Stunden-Dienste. Aber ich sag mal so, das würde ich von der Wache abhängig machen, auf der ich arbeite, ob das aushaltbar ist oder nicht.
2: Ja, ich habe ja auch selber einen Beruf, der auch sehr zeitintensiv ist zumindest. Natürlich ist jetzt meiner jetzt nicht davon abhängig, dass ich anderen Menschen das Leben rette. Aber ich bin trotzdem ja selber auch 12 bis 15 Stunden unterwegs. Mhm. Und so. Ich glaube, wenn man dann gerade im Gesundheitswesen unterwegs ist, weiß ich nicht. Also ich glaube, da halte ich für 12 Stunden schon, glaube ich, für lang genug, um auch vom Kopf her bei der Sache zu bleiben, glaube ich. Also danach wird es, glaube ich, auch einfach schwierig, könnte ich mir gut vorstellen.
0: Also wir haben tatsächlich nur 12-Stunden-Schichten. Es ist so das Maximum, es sei denn, es wird mal jemand krank, es dauert, bis jemand organisiert. Also es kommt auch schon mal vor, dass man mal länger machen muss. Wir haben natürlich auch keinen geregelten Feierabend in der Regel.
2: Kenne ich.
0: Aber ja, genau. Aber das kommt doch immer mal wieder vor, dass man dann auch länger machen muss. Ist aber einfach so ein Usus, sag ich mal, im Rettungsdienst, ne? Dass du diese 12 Stunden hast. Wenn die Nächte dann natürlich hart sind und du wirklich die Nacht durchfährst, hast du schon recht, irgendwann bist du am Limit. Und dann bin ich immer froh, dass ich einen Kollegen mit der gleichen Qualifikation habe, neben mir sitzen habe, weil zu zweit denkt man dann doch mal mehr miteinander mit, ne? Wenn du einen Rettungssanitäter dabei hast, der das schon lange macht, kann das auch schon hilfreich sein. Wenn du einen ganz Jungen dabei hast, der vielleicht das seit 5-6 Wochen macht, dann sieht die Sache schon wieder anders aus, ne?
1: Ja, kannst du halt auch mal ein bisschen abwechseln. Also wenn du wirklich so eine Schicht hast, wo du nur unterwegs bist, was ja durchaus auch öfter mal vorkommt und du bist dann derjenige, der die ganze Zeit hellwach sein muss und das vielleicht noch mitten in der Nacht, das ist gar nicht so einfach, ja.
0: Ja.
1: Tatsächlich. Aber die Zeiten sind auch so ein bisschen abhängig von den sogenannten Rettungsdienstträgern, die quasi die Rettungsdienste beauftragen. Weil die geben vor, wie sie die Fahrzeuge brauchen, von welchen Uhrzeiten abgesehen. Wir haben jetzt das Glück, dass wir größtenteils bei uns in der Firma 24-Stunden-Fahrzeuge haben. Es gibt aber auch Fahrzeuge, die so unchristliche Zeiten haben, wie von 10 bis 22 Uhr und so Dinge. Mhm. Ja, das sind ja die Dienste für Leute, die keine Freunde haben, sozusagen.
2: Aha, okay. Ja, verstehe ich.
0: Kein Kind und kein Rind, ja. Randy hat dann nach dieser ersten Schicht, hat er ja ein Vorstellungsgespräch bei einer Versicherung. Und das fand ich auch sehr interessant, wie er da mit dem vermeintlich zukünftigen Chef redet. Ja, der fragt ihn so, warum meinen Sie, dass Sie der Richtige sind? Es ist sehr lustig gemacht, was er so für Antworten gibt, dass er eigentlich völlig fertig ist und dass das seine letzte Chance ist und dass er jetzt was anderes machen muss. Er geht davon aus, er kriegt die Stelle nicht, er geht wieder zurück und im Verlaufe dieser normalen Schicht kriegt er dann noch so einen Anruf, dass er jetzt die Stelle doch kriegt. Das ist zu Beginn seiner Schicht. Davor haben sie noch eine neue Auszubildende bekommen oder eine Praktikantin wird sie, glaube ich, genannt. Eine
1: Hospitantin.
0: Genau, eine Hospitantin von seiner Chefin, also von Randys Chefin. Die hat gesagt, du hast übrigens noch eine Hospitantin. Die wird erstmal in den Senkel gestellt. Gibt es tatsächlich auch bei uns, dass manchmal Praktikanten behandelt werden wie Verlobst.
1: Du also fasst dir nichts an.
0: Genau.
1: Das ist ja eine keine Demokratie, eine Monarchie.
0: Es gibt so Kollegen, die manchmal so drauf sind und Leuten, ja, man muss sich manchmal erst die Sporen im Rettungsdienst verdienen, was ich persönlich immer ein bisschen blöd finde, weil wenn man die direkt abschreckt, haben die ja gar keinen Bock, das mehr zu machen.
1: Ja.
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0: Ist aber in dem Fall nicht so schlimm, weil diese Hospitantin Jessica nimmt es erstmal hin, versucht Randy an der ganzen Zeit auch so ein bisschen zu belehrend, zu unterstützen, was er ja überhaupt nicht annimmt. Ne? Er ist ja da komplett, ja, man merkt, er ist genervt, er ist in seinem Job angestrengt, ja, er ist völlig ausgebrannt zu Hause, das Leben hat er auch nicht so richtig im Griff, ne?
1: Ja. Immer wieder Druck auf der Brust zwischendrin, gell? Ich habe eigentlich noch gedacht, er kriegt in dem Film noch einen Herzinfarkt, aber ist ja dann doch
2: ja,
1: ausgegangen,
2: ja,
1: kann man
2: ja,
1: sagen.
0: Ja. Ist aber tatsächlich so, dass wir auch Kollegen haben, die schon Herzinfarkte hatten, weil der Beruf ist natürlich schon recht stressig. Ne? Also es ist realistisch dargestellt, sage ich mal. Ist nicht umsonst, dass Rettungsdienstler meistens ihre Rente nicht erleben.
1: Da lachst du auch noch dabei.
2: Ja. Er sagt ja, glaube ich, auch, ne, dass selbst die Besten maximal 5 Jahre durchhalten und, ja, und er ist jetzt halt auch schon 18 Jahre dabei.
0: Mhm. Und, also sowas ja, wie wir zwei mit ich 26, der Jörg über 30, glaube ich, das gibt es heute kaum noch. Also die, ja, die jungen Notfallsanitäter, man sagt so im Schnitt 5 bis 7 Jahre und dann wechseln die den Beruf.
1: Ja, die Verweildauer ist wirklich deutlich kürzer wie früher.
0: Ja.
1: Ich bin auch so eine Generation, wo nach dem Zivildienst hängen geblieben ist quasi. Und ja, es gibt halt viele, die jetzt auch den Beruf eher zum Einstieg nehmen, um in andere Berufe reinzukommen, Medizinstudium oder Berufsfeuerwehr oder was auch immer.
2: Ja.
1: Das hat sich halt mit diesem Berufsbild Notfallsanitäter ein bisschen geändert. Das war halt früher nicht so, dass du diese Möglichkeiten in dieser Form hattest. Das ist halt auch noch so ein Punkt, warum die Leute mitunter schneller wechseln. Ne? Das Geld lockt natürlich auch.
2: Das fand ich auch eine gute Sequenz, als sie zu Beginn im Krankenhaus waren und du siehst so Chefarzt, wo die Zahl ja, oben aufleuchtet und je weiter die genau, Kamera so durch den Flur ging, desto niedriger wurde die Zahl und die niedrigste war natürlich dann bei den beiden, als sie dann das Krankenhaus verlassen.
0: Genau, ja, ja. Die haben ja auch direkt diesen Aufeinandertreffen nach diesem Einsatz. Man sieht, Randy arbeitet diesen Einsatz sehr professionell ab, ne? Eins nach dem anderen, dann bringt er ihn zu diesem Arzt, diesem Dr. Serrano, der in diesem Krankenhaus ist und kriegt da erstmal einen Anpfiff. Das ist tatsächlich auch sehr häufig so in den Krankenhäusern, dass wir von Ärzten erstmal einen Anpfiff kriegen. Die liebste Frage ist, seid ihr überhaupt angemeldet?
1: Ja, oder was macht ihr hier? Ist auch noch so eine schöne Frage.
0: Ja.
1: Habt ihr kein Krankenhaus in eurer Nähe?
2: Ja. Ja, aber wie ist das bei uns an der Arbeit jetzt? Also, weil im Film wird ja auch gesagt, er kann es nicht entscheiden, wo die Patienten dann hingeliefert werden müssen. Also,
1: ja, ist im Endeffekt genauso, ja. Ah, okay. Also wir kriegen quasi Anmeldezahlen. Also diese Krankheitsbilder werden verschlüsselt, gibt es verschiedene Codes dafür. Die geben wir dann unserer Leitstelle durch und die sagt uns dann, was für Kliniken dafür frei wären. Und eigentlich sind wir in Hessen dazu angehalten, die nächstgelegene geeignete Klinik anzufahren. Tatsächlich ist es ja so, dass man in Deutschland ja eine freie Arztwahl hat, also als Patient. Aber sobald der Rettungsdienst kommt, ist der Drops quasi gelutscht, weil dann entscheidet das Fachpersonal, was für deine Krankheit geeignet ist und nicht mehr du selbst. Leider kann man auch die Wünsche der Patienten nicht immer erfüllen. Also wenn dann teilweise skurrile Sachen kommen, wie dem letzten Kollege, da wollen die Patienten gerne nach Erlangen von uns aus. Das sind halt mal 3,5 Stunden. Ja.
2: Oh ja, na klar.
1: Da muss auch dem Patient klar sein, das geht nicht. Ich kann kein Auto für einen Einsatz 7 Stunden beschäftigen. Das funktioniert einfach nicht. Ja. Es gibt noch andere Patienten. Wir müssen so schnell wie möglich wieder frei sein. Ja. Und dann ist es logisch, dass man die nächste Klinik anfährt.
2: Seid ihr noch kein Taxi, ne?
1: Genau, aber tatsächlich.
0: Ja, das haben wir heute gesagt bekommen.
1: Nicht. Ja, haben wir gehört. Ja,
0: das genau. Schnellste Blaulichttaxi, was ja, wir
1: das schnelle Blaulichttaxi ist da, Oma.
0: Ja.
1: Tatsächlich heute.
2: Ja, sehr gut.
1: Wortwörtlich.
2: Ja, wunderbar. Auch schön.
0: Ja, das Trio merkt man ja da schon so ein bisschen, die haben ihre Probleme miteinander. Ne? Randy ist so genervt, er will immer Mike dazu überreden, lass mich doch mal fahren. Nein, du bist der Heiler, ich bin der Fahrer. Und Jessica versucht ja immer so ein bisschen sich einzubringen. Die haben ja dann auch diesen Motorradunfall, sage ich mal, wo ein Motorradfahrer, sie sehen ihn erst mit dem Rücken und er hat einen Metallstab quasi im rechten Auge. Ne? Und Randy sagt dann Jessica, sie soll die Augen abdecken und beide. Und es kommt die Diskussion auf, ja, warum das andere? Da hat er doch nichts. Und Randy sagt, aber mach das jetzt, hör auf, mit mir zu diskutieren. Wenn du so sehen siehst, für wie realistisch hältst du sowas? Also wenn du das siehst, das erste Mal als Nicht-Retter, für wie realistisch hältst du so eine Szene?
2: Ja gut, also ich kann mir gut vorstellen, dass ihr in euren Jahren schon so viel gesehen habt, wo man sich denken würde, ah, das haben sie jetzt bestimmt erfunden oder so. Also ich würde es nicht ausschließen. Ich meine, wir wissen es alle, was in gewissen Momenten passieren kann. Also deswegen, also ich würde schon sagen, dass das wahrscheinlich wird es jetzt nicht jeden Tag passieren, aber ich kann mir schon gut vorstellen, dass ab und zu mal solche Geschichten wie bei dem Motorradunfall mit dabei sind. Ich fand das aber auch, wie Randy halt immer so gerade gegenüber Jessica agiert hat, eigentlich immer richtig gut, weil man so selber so gedacht hat, ja, warum sagt er das jetzt so, dass das irgendwie so von oben herab, und dann so im Nachhinein hat sie es ja doch auch, und das hat sie ja selber auch erkannt, immer recht oft als schlüssig auch herausgestellt, warum man das machen muss. Oder auch die Tipps, die er ihr gibt halt auch, ne, nie rennen, ne, da gibt es ja dann später auch nochmal einen Gag, der gemacht wird. Und deswegen, das sind halt so Kleinigkeiten, wo du denkst, ja, jetzt sei doch mal nicht so. Aber letzten Endes dann so, wenn man halt mal länger drüber nachdenkt und wahrscheinlich, wenn man wie ihr halt auch in dem Job oder in dem ganzen Prozess halt auch drin ist, ja gut, stimmt, ne? Eigentlich hat er schon irgendwo recht. Also der macht das halt schon eigentlich richtig gut.
1: Weil du es gerade sagst, finde ich ganz witzig. Wir hatten mal vor Jahren, da habe ich noch beim anderen Arbeitgeber gearbeitet, hatten so einen Fall aus der Gegend mal damals bei Notruf nachgestellt, als es Hans Meiser noch gemacht hat, also schon lange, lange her.
2: Kenne ich auch.
1: Und das haben wir zu Hause geguckt. Und ich habe zu meiner Frau direkt gesagt, als der Einsatz gezeigt wird, ist total unrealistisch. Und sie, warum? Ja, bei uns rennt keiner. Hat sich das mal wie.
0: Ja, das ist tatsächlich so. Meine Frau sagt auch immer, ja, und dann rennt. Dann habe ich gesagt, bist du des Wahnsinns? Bei uns rennt keiner. Gibt einen anderen schönen Rettungsdienstfilm mit Nicolas Cage, Bringing Out the Dead. Da ist diese allererste Szene, wo er mit John Goodman zu einer Reanimation läuft und dann werden sie alarmiert unters Dach. Das ist so eine ganz klassische, typische Szene im Rettungsdienst. Die schwersten Fälle liegen unterm Dach und da rennt keiner hoch. Weil wenn wir ja hochrennen müssten mit unserem Equipment, bräuchte man selber eine Reanimation.
1: Das ist Murphy's Law im Rettungsdienst, gell? Irgendwie immer unterm Dach.
0: Ja. Aber ich muss ehrlich sagen, das wird die meisten vielleicht schockieren bei dieser Szene mit dem Motorradfahrer. Die ist schon sehr realistisch gemacht, aber ich habe sehr viel lachen müssen dabei.
1: Also auch die Erklärung fand ich top. Ja, die Erklärung fand ich auch top, weil genau dieses mit beiden Augen verbinden, halt ja auch Erste-Hilfe-Kurse, da muss ich auch immer drauf hinweisen, weil da gibt es auch so eine Augenverletzung, wo die Leute selbstständig versorgen sollen und es ist genau dieses Ding Thema, dass halt die Augen sich paarweise bewegen und dass man beide verbinden muss.
2: Ja, ich habe da auch nicht, aber wo er das dann so erzählt hat, ja, stimmt. Ich meine, das ist, wenn du normal guckst, realisierst, aber klar, er hat ja recht. Stimmt. Die laufen ja immer, die laufen ja nicht getrennt voneinander. Wir sind ja keine Chamäleons, wo wir die jeweils in eine andere Richtung schieben können oder sowas. Also das ist, ich finde die Tipps, die er ihr gibt oder allgemein gibt, die sind schon eigentlich immer sinnig. Also man merkt schon, dass er mit einer der Besten ist in seinem Job.
1: Das fand ich auch bei der Reanimation mit dem Knacken, ne? Wenn es knackt, machst du es richtig.
2: Da habe ich mich richtig erschrocken.
1: Obwohl ich dem letzten auch nochmal einen schönen Spruch gehört habe, der auch sehr gut passt, von einem Arzt, der bei mir im Erste-Hilfe-Kurs war. Witzigerweise musste der als Arzt einen Erste-Hilfe-Kurs machen für eine Behörde. Total behämmert, habe ich gesagt, sag mal, wollen die dich gerade verarschen oder was? Der meinte so, ja, diskutier mal mit einer Behörde. Da ging es auch um das Thema und dann wurde auch gefragt in der Runde, ist es wirklich so, dass es knacken muss? Aber ich meine, ja, es muss nicht unbedingt knacken. Es sind auch nicht die Rippen, die brechen im Regelfall, sondern die Knorpelspangen, die am Brustkorb kaputt gehen, wo die Rippen dran setzen. Und dann meint der Arzt, sag's mal so, wenn du jemanden reanimierst und drückst dem auf den Brustkorb rum und er wehrt sich nicht, dann hat er es verdient, dann braucht er das.
2: Ja, stimmt, auch ein guter Spruch, ja.
0: Also der ganze Film, muss ich sagen, ist schon sehr realistisch dargestellt. Ne? Da passieren schon sehr viele Sachen. Wir haben ja oft als Diskussion, wenn es irgendwelche Serien gibt, die im Krankenhausmilieu spielen, ne? fehlt dann manchmal der Realismus. Gerade in den deutschen Krankenhausserien, da gibt es dann Ärzte, die sind Chirurgen, Orthopäden, Neurologen und alles gleichzeitig und am besten noch Gynäkologe. Das gibt es in Deutschland nicht. Also das ist so weit hergezogen wie nur
1: und
0: sonst.
1: Und Paarberatung ist auch meistens noch mit dabei, wenn die Schwester Stefanie an der Bettkante hockt und die privaten Probleme der Patienten löst. Ich finde ich immer, wenn du eine Intensivstation siehst und die Leute haben den Tubus im Hals, also wenn die quasi auf der Intensivstation liegen, dann können sie Spaten kriegen, die ja einen Schlauch in die Luftröhre und der Patient wird wach, das Ding bleibt drin und der unterhält sich mit den Leuten am Bett, könnte mich immer wegpfeifen.
2: Das ist wohl nicht so.
0: Nee, das ist tatsächlich nicht so. Sehr schön finde ich auch die Szene, wo er dann endlich was zu essen braucht, ne? Wo sie dann da in diesem Burgerladen fahren. Das ist richtig klassisch. Also wo dann die Frage kommt, und die kriegen wir tatsächlich auch immer mal wieder, was war das Schlimmste, was du je gesehen hast?
2: Mhm. Ja, und da hat er ja auch dann wieder so diesen Verwandt-Moment, wo es dann durchbricht. Und den fand ich ja wirklich eindringlich. Also wie er da so erzählt, was er da so erzählt. Also das fand ich wirklich richtig stark, wie er da so diesen Monolog da gehalten hat. Allein dann auch so diese Situation, da drinnen sitzt ein zweijähriges Kind, was durch den Gott geköpft worden ist. Willst du das sehen? Nee, willst du nicht sehen. Aber einer muss es sehen. Das bin meistens ich. Und das fand ich also, boah, also da hat es mich auch ganz kurz geschüttelt. Ja, also, ja, ja. Aber trotzdem hat das der Film irgendwie auf so eine doch leichte Art rübergebracht, dass man jetzt nicht komplett desillusioniert ist von diesem Moment oder von dem, was er erzählt.
1: Da war bei meiner Frau tatsächlich die Szene in dem Diner, wo der Mike zum Randy sagt, du isst wie Pac-Man, ess mal ein bisschen langsamer. Und meine Frau guckt zu mir rüber und sagt, das bist definitiv du.
0: Ja, im Rettungsdienst ist man immer ein bisschen schneller, weil der Melder kann ja jederzeit aufgehen. Ne?
1: Ja, ich werde auch immer schwer angeschissen von meiner Frau, dass ich endlich mal langsam essen soll. Ich wäre zu Hause, ich bin nicht im Einsatz, aber nach über 30 Jahren kriegst du die Geschwindigkeit so einfach nicht mehr raus.
2: Ne? Ja, das glaube ich, Na, er sagt es ja auch selber, ne? Wir sind jetzt hier 24 Stunden unterwegs, wir müssen jede Chance nutzen, um was zu essen. Ne?
0: Ja. Ja, es gibt halt, wie gesagt, auch in unseren 12-Stunden-Schichten keine geregelte Pause. Du weißt nicht, kannst du dein Essen fertig essen? Kannst du ganz normal mal auf Toilette gehen? Ne? Das funktioniert manchmal nicht. Und
2: der Patient soll mal bitte warten mit Verbluten. Ne?
0: Genau. Genau, das wäre auch schön. Warten Sie mal mit Verbluten.
2: Ich will erst noch aufessen.
0: Ja. Wenn bei uns der Melder aufgeht, dann müssen wir innerhalb von einer Minute am Funk sein. Ne? Und in Hessen, wir sind ja aus Hessen, weißt du ja, innerhalb von 10 Minuten an der Einsatzstelle. Das heißt, der Patient ruft an auf der Leitstelle, der Einsatz geht ein. Bis wir dann beim Patienten sind, von dem Anruf dürfen maximal 10 Minuten vergehen in Hessen.
2: Das ist ja schon schnell
0: eine Hausnummer. Also, ja.
2: Und deswegen ist Essen und Trinken und auf Toilette gehen manchmal etwas knapp. Ja, das glaube ich.
1: Weil du gerade so schön gesagt hast, Patient soll warten mit dem Verbluten, da muss ich auch so an einen Tode denken, so ganz am Anfang von meinem Zivildienst. Da war das mit den Zeiten auch noch so ein bisschen anders, ne? Hat sich alles so ein bisschen geändert über die Jahre dann. Und Wochenends hatten wir immer 2 Rettungsfahrzeuge und die haben alle nachts in einem Schlafraum gelegen. Und dann hat der Kollege nicht alarmiert, sondern die Leitstelle war damals so Fußweg 10 Meter vom Schlafraum weg. Und die haben damals auch Zivildienstleistende gehabt. Und da gab es einen, der kam dann über rüber, hat dann die Tür geklopft. Wer ist denn dran? Ihr müsstet mal da und dahin fahren. Und da weiß ich auch noch, dass ein Kollege mal, was ist da los? Da stirbt jemand. Kann er nicht später sterben? Ja, tatsächlich. Ja. Schon interessant. Könnte man wirklich mal ein Buch schreiben. Ne?
0: Ja, das sagt auch jeder Rettungsdienstler. Das ist ein Klischee. Jeder Rettungsdienstler sagt wirklich, könnte ein Buch schreiben. Ja. Es ist aber tatsächlich so.
2: Ich meine, ihr erlebt ja auch so viel. Das ist ja wahrscheinlich, so wird es ja auch im Film dargestellt. Das ist ja für die zwei oder dann auch für Jessica, für Jessica vielleicht noch nicht mal so, aber für die zwei ist das ja wirklich Alltag, wie die halt auch darüber sprechen. Das ist, ich sag ja immer so, das ist immer so wie für einen Bäcker, der Brötchen backt und so. Es ist halt für euch in eurem Job, ne? Ja. Klar, von außen betrachtet. Deswegen ja dann wahrscheinlich auch diese Diner-Szene, wo halt die Person fragt, was war das Schlimmste, was du je gesehen hast. Mhm. Ne? Aber wahrscheinlich könnt ihr das selber gar nicht mehr so einordnen, weil für euch ist das halt euer Leben, eure Arbeit. Ne? Und das ist halt einfach mein Job, den ich erledige. Und da stufe ich jetzt nicht ab irgendwie, was jetzt schlimmer ist und was nicht.
0: Es gibt natürlich, jeder kann Einsätze erzählen, die ihm besonders in Erinnerung geblieben sind. Ne? Also ich habe ein ganz schlechtes Namensgedächtnis, aber so Einsätze, es gibt Einsätze, das war ein Kindernotfall, da weiß ich heute noch den Namen und der ist 17 Jahre her, der Einsatz. Ne? Den vergesse ich niemals, diesen Namen. Aber da ist auch eine schöne Szene, schön in Anführungszeichen, aber die auch ganz oft so im Rettungsdienst ist, wo sie den einen Mann, weil wir es gerade davon geredet haben, reanimiert haben, wo die Rippen gebrochen sind, den bringen sie ja dann quasi tot ins Krankenhaus zu diesem Dr. Serrano, der ihn wieder anscheißt, der ist tot und überhaupt, ja, und warum habt ihr den überhaupt hergebracht? Genau, hatte der überhaupt schon mal einen Puls? Für uns im Rettungsdienst auch sehr lustig, weiß halt nicht, wie andere Leute, wie du diese Szene gesehen hast, gelacht wirst du wahrscheinlich nicht haben dabei, ne?
2: Ja, nicht so, also dann ist es im Hals stecken geblieben, ne? Also ich fand es halt eher so ein bisschen makaber, aber wie gesagt, man kann es so aus der Situation raus vielleicht ein Stück weit halt auch verstehen, ne?
0: Ja.
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1: Ja, interessant ist ja, dass man in dem Augenblick ja auch beim Gucken noch so denkt, was der Arzt eigentlich für ein Arsch ist. Und meine Frau hat mich auch mal gefragt, gibt es wirklich Ärzte, die so schlimm sind? Mhm. Naja, ich musste es dann leider bejahen. Also ich möchte natürlich sagen, dass alle so sind, aber es gibt natürlich immer Ausnahmen. Es gibt durchaus Ärzte, die so drauf sind. Aber der hat ja auch dann später im Film nochmal seine Sicht der Dinge rausgefeuert. Und dann ja, denkt man ja auch, naja, ne, ja. wenn man es so, ja. so man sieht aus seiner Sicht, ne? Ja.
0: Dass die Entscheidung, da nicht weiterzumachen bei so einem Patienten, es ist tatsächlich so Traumareas, wie es ja in dem Fall ist, nach einem großen Verkehrsunfall, sagt eigentlich jeder Rettungsdienst, ich habe noch nie gesehen, dass da einer wieder geworden ist nach so einer Traumarea. Also das ist fast unmöglich, so jemand, weil da hat ja eine massive Kraft auf den Körper eingewirkt, in diesem Fall ja auch, ja. Da ist ganz oft einfach wirklich nichts mehr zu retten. Und deswegen ist die Entscheidung von diesem Arzt auch völlig realistisch. Ja, das würden, glaube ich, auch bei uns die meisten Ärzte so entscheiden.
1: Ja. Da weiß ich in der Tat nicht, wie es in den USA geregelt ist, ob die, weil er ja gesagt hat, er darf den Tod nicht feststellen. Bei uns ist es so, wir dürfen es rein theoretisch auch nicht, es sei denn, wir haben eindeutige Todeszeichen. Also wenn der schon, sag mal, steif ist oder der Kopf liegt 5 Meter nebendran, dann ist es eindeutig, dann dürfen auch wir sagen, da machen wir nichts mehr. Aber ansonsten dürfen wir rein theoretisch auch keinen Tod feststellen, ja. Ist
2: so. Ja. Ja gut, da hat es ja schon auch, würde ich fast sagen, so gewisse Ähnlichkeiten, zumindest so wie es im Film dargestellt wird, ne? Ja, weil er ja dann auch gesagt hat, weil sie haben ja vorher noch diese Szene im Altersheim, die Sequenz mit dem besten Altenpfleger, den es gibt. Und dann sagt er das ja auch, ne, weil das halt einfach auch immenser Schreibkram wäre, wenn jetzt der Patient halt im Krankenwagen stirbt und sie ihn eh nicht für tot erklären dürfen. Deswegen, entweder ist er vorher schon tot oder wird dann halt im Krankenhaus für tot erklärt. Das macht es halt einfach für alle einfacher.
1: Das ist tatsächlich ein Riesenaufwand, wenn jemand im Rettungswagen verstirbt. Das ist echt der Hammer. Das ist an Bürokratie und
0: Hat aber mehr damit zu tun, weil wenn jemand im Rettungswagen verstirbt, ist er eine Leiche. Und damit muss der ganze Rettungswagen komplett desinfiziert werden. Egal, ob der da 5 Minuten drin gelegen hat oder nur 2 Minuten oder 20 Minuten, der komplette Rettungswagen muss desinfiziert werden. Okay. Das ist natürlich ein Aufwand, ne? Also, ob das realistisch ist zu sagen, ah ja, jetzt war er 2 Minuten tot.
1: Dazu kommt natürlich noch, dass wir rein rechtlich auch keine Leichen transportieren dürfen. Ja. Also in dem Augenblick, wo der verstirbt, dürfen wir auch nicht mehr weiterfahren. Also ich hatte es tatsächlich schon, dass wir nachts um 4 auf der Autobahn auf irgendeinem Rastplatz gestanden haben und dann kam der Bestatter und wir haben da auf dem Rastplatz umgeladen, ja. Kann man sich ganz vorstellen.
2: Also, aber es hört sich halt einfach krass an, aber es ist halt
1: sehr makaber, ne?
2: Ja, es ist halt für euch einfach Alltag, das ist halt einfach Wahnsinn, ne? Das ist so von außen betrachtet, denkst du dir, was geht ab? Aber und deswegen sage ich ja, der Film kriegt das wirklich hin, das trotz allem unterhaltsam darzustellen. Klar, manchmal sehr zynisch, muss man auch ganz ehrlich sagen, aber trotzdem halt, so wie ihr es ja auch teilweise schildert, auch scheinbar sehr realistisch.
0: Zynismus ist eine Tugend, die man im Rettungsdienst braucht.
1: Ja, ist bestimmt auch eine Art von Schutzmechanismus, dass man auf viele Sachen so ein bisschen sarkastisch reagiert. Ja, oder so manche Sachen, wo er schon gesagt hat, er hat ein schlechtes Namensgedächtnis. Ich würde es gar nicht mal auf ihn schieben. Bei mir ist es tatsächlich auch so, wir laden Patienten ein, stellen die Versichertenkarte, guck drauf, guck mir den Namen an. Und bis wir in die Klinik sind, gucke ich bestimmt noch 3 der 4 mal drauf, als ich den Namen ständig wieder vergesse, weil du sofort wieder ausblendest, weil du auch so versuchst, als Schutzmechanismus die Einsätze auch relativ schnell abzuhaken, dass du dich gar nicht so lange damit beschäftigst. Und wenn du dich da mal dran gewöhnt hast, machst du das halt ganz automatisch. Das ist ein Automatismus.
2: Ja, es ist ja, glaube ich, auch gut so. Ich meine, wahrscheinlich schleust dir ja, was weiß ich, wie viel 1000 Menschen im Jahr durch irgendwie. Wenn du dir von jedem den Namen merken würdest, wer war. Ach hier, ja, übrigens, ach im Januar, der Heinz, den ich da gerettet habe und sowas, das kann man sich auch gar nicht alles merken. Ne? Und es ist ja, glaube ich, dann auch. Aber wir haben
0: einen Kollegen, der kann das.
2: Oh, okay.
0: Der weiß noch nach 10 Jahren, aber in dem Haus war ich auch schon. Tja.
1: Sind aber die Ausnahmen, ganz ehrlich. Mir passiert es eigentlich eher so, dass die Patienten sagen, sie waren auch schon mal bei mir. Und ich dachte so, echt? Ja, ich meine, für die ist das eine Ausnahmesituation. Die erinnern sich natürlich eher dran. Aber wenn du da zig Patienten am Tag hast,
2: Voll. Aber ich meine, das muss man, glaube ich, auch einfach machen. Weil wenn du zu jedem irgendwie versuchen würdest, irgendwie eine Bindung aufzubauen, dann das würdest du über kurz oder lang einfach ein emotionales Wrack sein. Das ist geht ja gar nicht. Also deswegen, es gibt ja dann auch später so diese Szene mit den Jungen auf dem Baseballfeld, den sie da erst retten. Und das fand ich dann eigentlich auch wieder so ein von drei Momenten, wo ich so den Eindruck hatte, okay, das gibt Randy irgendwas. Der erste war, als sich Jessica bei ihm bedankt hat, so wo er sie erst zurechtgestutzt hat, wo sie dann gesagt hat, ja, mit dem Auge das halt. Mhm. Und das war doch so die zweite Szene, dass er endlich mal so Anerkennung auch bekommt für das, ne, weil sonst wird er halt immer nur von dem Chefarzt da angebufft, ne, und im Prinzip von allen anderen, und da hat er wirklich mal Anerkennung bekommen. Auch wenn das natürlich dann auch ein bisschen tragisch endet, muss man auch ganz ehrlich sagen. Aber ja, das gehört halt scheinbar auch in dem Job ja dann auch ein Stück weit dazu. Ne? Das ist, und er ärgert sich ja dann über sich selbst, weil er seine eigene Regel verletzt hat. Also das fand ich echt gut umgesetzt. Also muss ich wirklich sagen. Also das hat mich dann auch wirklich in dem Moment so ergriffen, wo dann auch so die Schwester rauskommt und nochmal sagt dir, nur damit ihr es wisst, so und so. Ne? Ja. Das fand ich ganz gut, weil wahrscheinlich im Normalfall kriegt das ja wahrscheinlich dann der Rettungsdienst gar nicht mehr mit, weil der schon
0: selten
2: bei drei anderen Einsätzen schon wieder war in der Zeit. Ja. Also ich meine, man kann ja auch den Ballast alles gar nicht mit nach Hause nehmen. Wie soll das funktionieren? Also das geht ja nicht.
0: Gerade deswegen finde ich den Film auch so gut gemacht, ja, weil er wirkt vielleicht für Nicht-Rettungsdienstler sehr übertrieben, aber da sind so die kleinen Details, die ich persönlich weiß auch, dass ich mehrfach schon Leuten, wo du gewusst hast, um die steht's nicht gut, dass du da versuchst, dieses Thema könnte sterben, wenn die dich direkt fragen, versuchst irgendwie zu umgehen, ne? Weil du möchtest den Leuten jetzt nicht sagen, es steht bei ihnen auf Messerschneide, ich weiß nicht, ob sie überleben, ja, das machen auch viele meiner Kollegen, also da ist wirklich sehr viel Realismus drin, dass man versucht, das zu vermeiden, direkt zu sagen, ey, bei ihnen sieht es richtig kacke aus, vielleicht sind sie eine Stunde nicht mehr im Leben, ja. Das kommt schon mal vor, aber man merkt ja auch, wie nah ihm das geht in diesem Moment, ne? Randy ist da sehr angegriffen, weil er seine eigene Regel gebrochen hat. Das kann ich vollkommen nachvollziehen, ja, weil, wie gesagt, das ist jetzt keine Regel bei uns, aber das habe ich persönlich noch nie erlebt, dass ein Kollege oder auch ein Arzt den Leuten das so direkt gesagt hätte, ja. Dass es jetzt echt kacke steht, ja. Den Angehörigen sagt man vielleicht schon mal, wir müssen jetzt mal Gas geben, es sieht nicht gut aus, aber dem Patienten selber hat man das so in dieser Form, sagt man sehr selten, ja.
2: Ja, ist ja wahrscheinlich auch der richtige Weg, um Gottes Willen. Also ich meine, in dem Moment war es ja auch ein 11-jähriger Junge, was willst du denn sagen halt? Ne?
0: Ja.
2: Also das ist ja eh da nochmal eine ganze Ecke schwieriger.
0: Ja, wie gesagt, das sind so diese kleinen Details, wo man sieht, wie Randy ja immer so ein bisschen hin und her gerissen ist zwischen, er macht den Job eigentlich gerne, und dann sind wieder Momente, wo er sagt, er ist so ausgebrannt, er kann das nicht mehr, er hat keinen Bock mehr. Leute wie die Jörg und ich, die das schon so lang machen, können das absolut nachvollziehen. Ganz am Anfang sagt er ja auch, wir retten keinen. Und das ist tatsächlich so, die Bagatelle. Wir hatten es mit Gio mal in seiner 200. Sendung in So geht Podcast. Waren wir ja zu Gast bei Gio. Da haben wir ja über die Bagatelle-Einsätze gesprochen. Und die nehmen wirklich Überhand. Also diese Einsätze, wo wirklich Leben rettest oder ins Krankenhaus bringst, dass da dem Patienten letztendlich geholfen werden kann, weil wir bringen ja die Patienten immer nur ins Krankenhaus. Wir sorgen ja für den Verbindungsweg von Einsatzstelle ins Krankenhaus. Das hast du wirklich nicht so oft, ja, dass du wirklich mit diesem Gefühl nach Hause gehst. Und das finde ich in diesem Film so gut dargestellt, ja, dass es diese Einsätze gibt, aber die sind nicht tagtäglich.
1: Ja, es ist ja momentan eine große Diskussion, also das Rettungsdienstgesetz so ein bisschen reformieren wollen, dass sie da ein bisschen dran gehen wollen, weil es mit diesen Bagatellansätzen oder auch mit Fehlfahrten und so weiter, auch mit der Bezahlung, komischerweise, wenn es ums Geld geht, dann kommt plötzlich Bewegung rein, halt auch so viel geworden ist. Ich kann das mal so schön wiedergeben, wie es mal ein Kollege gesagt hat, der hat mal so schön gesagt, prozentual sind auf die Anzahl der Bewohner, die wir haben, die Notfalleinsätze nicht mehr geworden. Aber den ganzen Mist, den wir fahren, der ist so viel mehr geworden, dass die Anzahl der Fahrzeuge so massiv gestiegen ist, dass das einzelne Fahrzeug für sich immer weniger richtige Notfälle fährt.
2: Ja, das ist eigentlich traurig. Das ist wirklich echt eine traurige Entwicklung. Also und da gibt es ja auch von Randy quasi dann, war glaube ich auch im letzten Drittel dann so ein Rant, wo einfach mal auf alles, ne, da geht er ja auf alle drauf, dann so halt auch mit diesen vierte Wand wieder durchbrechen und sowas. Aber man kann es halt auch irgendwo verstehen, ne? Also das fand ich auch wieder so ein Moment, wo er dann halt wirklich so alle dann so mal wirklich zitiert, ne, quasi, ich meine, ich will jetzt nicht seine ganzen Wörter, die er da noch so gesagt hat, die lasse ich jetzt mal weg, aber dass es so auf alle irgendwie drauf geht, das fand ich halt auch mal gut, ne? Und weil da, vor allem, es wird ja auch niemand ausgelassen, ne? Er bezichtigt Gaffer dann halt die Betrunkenen und hier und da oder halt auch diese Bagatell-Sachen. Der spricht das ja alles an. Also gefühlt spricht das ja wirklich aus der Seele eines Rettungsdienstfahrers. Also deswegen, das war echt gut. Also da hatte ich auch wirklich ganz leicht Gänsehaut, muss ich ganz ehrlich sagen, wo er das so abgelassen hat. Also das fand ich wirklich gut. Gut umgesetzt.
0: Ja. Gegen Ende der Schicht, also Randy steht ja kurz davor, er hat ja zwischendrin nach der Aktion mit dem Jungen ist er ja auch ziemlich fertig, dass er ja seine Schicht quasi beenden will. Er fährt sie ja dann zu Ende und danach kommt es ja dann noch zu einem großen, schweren Unfall. Das ist quasi die Schlussszene im eigenen, also nicht ganz die Schlussszene, aber die letzte von dieser Schicht, wo dieser große Unfall ist, ne? Wo ja die Frau, die aus dem Auto rausgeschleudert wurde, bei, ich glaube, ein Highway ist es oder ein Freeway, wird die rausgeschleudert und sie kümmern sich um die Frau, die

0: woanders hinfahren, weil SK1 gibt es auch tatsächlich bei uns, das ist genau die gleiche Bezeichnung, das ist einfach die Priorisierung von dem Patienten.
1: Okay.
0: SK1 heißt, der Patient muss jetzt sofort behandelt werden von einem Arzt. Dann gibt es noch SK2, das ist, hat einen Moment Zeit, muss auch ins Krankenhaus, und SK3 wäre ambulant. Das ist zum Beispiel eine Platzwunde oder sowas, die man versorgen kann, und dann kann der Patient wieder nach Hause. Dann gibt es ja die Diskussion zwischen den zwei, und da habe ich auch wirklich gedacht, das ist so nah an der Realität, wie oft wir diskutieren. Wir haben einen Kollegen von uns, der hat mit einem Arzt, der hat ihn so angegangen, der hat dann angefangen, ihn zu filmen und hat ihn mit dem Handy quasi bedroht, weil er ihn einen Patient gebracht hat und der damit nicht einverstanden war. Ja? Und es gibt halt gewisse Regeln im, auch im Krankenhaus und der Anmeldung. Also der Arzt hat das nicht verstanden, wie das funktioniert. Aufgrund dieser Tatsache schafft er heute auch nicht mehr in diesem Krankenhaus.
1: Ah.
0: Ja. Aber das haben wir tatsächlich sehr oft, und fand ich eine sehr starke Szene, wie dann Jessica eingreift und diesen Arzt, diesen Serrano, so richtig zur Schnecke macht. Also da habe ich wirklich so ein bisschen Gänsehaut gehabt. Serrano stellt dann irgendwann fest, wer sind Sie eigentlich? Und da kommt ja dann der große Plot-Twist raus, dass Jessica keine Auszubildende ist, zukünftige, sondern dass sie Ärztin ist und ist Assistenzärztin in diesem Haus. Und da merkt man dann schon wieder Serrano, der sich freut, wir arbeiten bald zusammen.
1: Hat er jemanden, den er verheizen kann quasi.
0: Genau, ja. Schön die Machtstrukturen ausgenutzt. Randy geht danach zu seinem neuen Beruf. Und man sieht schon, er ist ja dann erstmal ziemlich geknickt nach diesem Einsatz. Und Jessica bedankt sich ja auch noch bei ihm. Und dann geht er in seinen neuen Beruf. Und man sieht schon, das ist nichts für ihn. Ne?
1: Kann ich aber vollends nachvollziehen.
2: Ja, auch die eine Szene, wo er so überrascht ist. Was machen Sie noch hier? Ja, arbeiten? Ja, aber Sie haben Feierabend. Sie können heimgehen. Ach schon?
0: Ja.
1: Was? 8 Stunden sind schon rum?
0: Ich glaube tatsächlich, dass keiner von uns, der im Rettungsdienst arbeitet, könnte jeden Tag in ein Büro gehen. Das
1: kann ich mir meinen Beruf auch nicht vorstellen. Also das ist momentan sehr weit. Das kann ich mir bei mir nicht vorstellen. Ich brauche irgendwas. Ja. Also klar, muss es jetzt vielleicht auch nicht sein, was bis zur Rente ist, 12 bis 15 Stunden täglich, aber zumindest so jetzt wirklich einfach nur an einem Computer, wie er da so eine Mail versenden oder irgendwas abschicken, da wird es nicht angenommen. Nee, also das kann ich mir auch nicht vorstellen. Also ich glaube, wenn du einmal irgendwie in so einer zeitintensiven Geschichte drin warst beruflich, dann glaube ich nicht, dass du irgendwas machst, wo du wirklich nur noch 8 Stunden am Rechner sitzt und auf dem Bildschirm guckst. Das kann ich mir nicht mehr vorstellen. Also Stand jetzt zumindest.
0: Ja.
2: Was ich bei dem Film halt auch noch ganz schön fand, so bei genauerer Betrachtung, ist, dass halt auch viele so kleine Einzelheiten mit eingebaut waren, wie so im echten Leben halt ist, ne? Der Funk geht mal in einem gewissen Bereich nicht, die Schublade klemmt, das Stethoskop ist uralt. Also alles so Sachen, was du wirklich so im normalen Rettungsdienstalltag auch hast, ne? So Kleinkram, der da irgendwie so passiert und denkst, ja, irgendwie, ne? Kommst du dir so vor, als hätten sie bei dir daheim gefilmt, so ungefähr. Ne? Ja, ja. Sache schon daheim, um Gottes Willen. Ne?
0: Ja, ist ja nicht ganz verkehrt. Meine Rettungsdienstschuhe trage ich mehr wie meine privaten.
2: Tja, das ist wohl was dran,
0: ja. Ne? Das ist tatsächlich so.
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0: Aber so ein 9-to-5-Job, wie man immer so schön sagt, das könnte, glaube ich, keiner von uns. Es gibt ein paar Kollegen, die gehen dann auf die Rettungsleitstelle, das wäre auch schon nichts für mich. Den ganzen Tag dann irgendwelche, weil da hat man noch viel ganz komische Leute am Telefon, die alles Mögliche wollen. Wir haben einen Kollegen gehabt, der hat von der Leitstelle dann irgendwann gekündigt, weil er gesagt hat, ich weiß ja, wo die Leute wohnen, ich fahre hin und hau denen aufs Maul.
1: Ja, ja.
0: Der hat tatsächlich dann aufgehört, auf der Leitstelle zu arbeiten, weil er es einfach nicht mehr hingekriegt hat, den Leuten zu drohen. Ja.
2: Der hat tatsächlich im Dienst seine Kündigung ausgedruckt und hat zum Chef auf den Tisch gelegt. Ja. Im Dienstdrucke.
1: Ja, so kann man es auch machen.
2: Man schiebt sich gegenseitig immer gern so ein bisschen die Schuld zu. Ne? Wer ist jetzt schuld dran, dass man diesen blöden Einsatz fahren muss und so weiter? Ich meine, muss man auch ein bisschen Lanze brechen für die Mitarbeiter auf die Leitstelle. Ne? Die hören ja nur, was die erzählt bekommen. Die sehen ja den Patienten nicht mal. Ist manchmal auch total schwierig. Manchmal sind es aber auch echt Dinge, wo du sagst, oh, Junge, kann ja dann ernst sein, dass wir da jetzt hin müssen. Und Krankenhaus ist ja so ein ähnliches Spiel, weil wir den Dr. Serrano jetzt ein, zwei Mal erwähnt haben. Kann man auch mal so ein klein bisschen eine Lanze brechen dafür. Es gibt durchaus Ärzte, die draußen auch schon mal gefahren sind, die reagieren ganz anders, wenn du einen Patienten bringst. Ja, es gibt ja Ärzte, die fahren auch als Notarzt draußen rum oder waren mal im Rettungsdienst oder so, haben wir ja auch einen bei uns in der Gegend. die gehen ganz anders damit

0: Rettungsdienst um. Ist tatsächlich so. Da frage ich mich des Öfteren mal, warum müssen wir für unsere Ausbildung immer in Krankenhauspraktikum, so und so viele Wochen, aus verschiedenen Abteilungen. Aber umgekehrt ist es halt nicht der Fall.
1: Ja, warum? Und
0: das wäre halt doch schon mal ganz wichtig eigentlich, finde ich.
1: Und wenn es mal so 1-2 Wochen wären, einfach, dass man mal diese Seite auch mal gesehen hat, ja? Ja, genau, sehe ich genauso. Sehe ich genauso. Also bei mir in meinem Job denke ich mir immer so, warum wird das in der Fahrschule nicht gemacht? Weil du halt auch viele Leute hast, die so, Marc hat es ja vorhin gesagt, wenn du so einen großen LKW fährst, ist es ja auch manchmal schwierig. Setz doch einfach mal so die Fahrschüler mal für eine Stunde mal, einfach, wenn sie nur auf dem Beifahrersitz sitzen, einfach mal so einen LKW mit rein und fahr mit denen mal eine Runde rum, dass sie mal sehen, wie schwer das ist. Und dann kriegen die Leute vielleicht auch eher ein Verständnis dafür. Und ich glaube, gerade in eurem Beruf ist es ja noch mal viel extremer, wenn man dann die andere Seite sieht, ne? Und nicht so als Arzt dann irgendwie von quasi oben herab, in Anführungszeichen, dann sagt, ja, hier, was bringt er mir jetzt den schon wieder? Ne? Und sowas. Also es stelle ich mir schon schwierig vor und das kann ich mir gut vorstellen, dass es dann die Leute gibt, die selber mit rausfahren oder gefahren sind, dass die wissen, okay, es war, das ist sehr anstrengend, das ist sehr fordernd und die dann eher ein Verständnis für haben, wenn ihr dann mit gewissen Situationen dann auftaucht. Ne? Also, glaube ich.
2: Randy stellt ja dann irgendwie ganz schnell fest, das ist nicht das, was er sich vorgestellt hat. Kann ich absolut nachvollziehen und kehrt sehr reumütig zu seiner Einsatzleiterin zurück, die dann sagt, Kündigung habe ich keine gekriegt und zerreißt die ja vor seinen Augen. Ne? Er kriegt quasi seinen Job direkt wieder und trifft auf seinen alten Kollegen Mike. Die freuen sich sehr. Fand ich ein sehr schönes Ende, muss ich ehrlich sagen, weil das ist so das Gefühl, was ich in diesem Moment hatte. Wir hassen unseren Job, wir verfluchen ihn manchmal, wir schimpfen ganz viel über Einsätze, aber alles in allem, wenn man Menschen helfen kann und jemand das Leben rettet und richtig was machen konnte an einem Patienten, dann weiß man auch, wofür man es macht. Und das ist diese Momente, die man dann mit heimnimmt und wo man sagt, okay, es ist manchmal anstrengend, aber es ist trotzdem auch immer wieder schön. Ja? Und das ist ja so das Fazit eigentlich des Films, was Randy auch für sich sieht.
1: Ja, wollte ich gerade sagen, eigentlich hätte man den Dialog jetzt einfach, Monolog einfach austauschen können, hätte man deinen jetzt reinsetzen können, der hätte auch genauso gepasst. Genau,
2: Aber nichtsdestotrotz ist es trotzdem, dass es so dieses Burnout und diese, man ist einfach fertig, das ist einfach aufgrund des Jobs, der ist halt sehr anstrengend, der kostet Energie, ja, ist auch, ich habe 2 Kinder, bin verheiratet, der Jörg hat 2 Kinder, es war gut, die sind schon etwas älter, aber man hat dann doch, man fehlt manchmal, ja, dieses Jahr zum Beispiel habe ich an Heiligabend keinen Urlaub bekommen, das heißt, ich muss gucken, wie man das irgendwie anders regelt, dass ich trotzdem dabei sein kann, ja, es ist einfach manchmal so, das hat man, wie man jünger war, wie ich 20 war, 21, habe ich das natürlich noch ganz anders, mit anderer Leidenschaft gemacht wie heute, ne?
0: Ja, es ist auch, wenn man älter wird, so Nachtdienst ja auch deutlich anstrengender. Ja, also auch das Ganze, wir müssen ja auch regelmäßig Fortbildung machen, einmal im Jahr. Auch das Lernen fällt dann immer schwerer, je älter man wird. Ne? Also es wird durchaus nicht einfacher, die Ansprüche wachsen gleichzeitig, man soll immer mehr machen. Und das alles läuft halt auch schon mal auf zusätzlichen Stress raus. Ne?
2: Ja. Wie gesagt, Film, ich persönlich fand ihn sehr gut. Wie gesagt, sind auch so diese kleinen Details, die es wirklich ausmachen, dass er sehr realistisch rüberkommt. Es wirkt manchmal sehr überzogen, ist es aber gar nicht. Es ist tatsächlich manchmal so. Ich habe gerade mich heute mit einer Kollegin unterhalten, die hat nicht gesehen, dass wir uns darüber unterhalten haben, hat gesagt, da der Code 3 oder was, der Film, ich gesagt, ja, sie hat, der ist so geil.
0: Ja, der hat auch durchweg positive Kritiken von allen möglichen Leuten, die im medizinischen Bereich arbeiten. Also wenn du das durchliest, gibt es zwar Einzelne, die sagen, das ist ein bisschen überzogen, aber alle, die selbst in diesem Bereich arbeiten, sagen, der ist schade, dass der so ein bisschen untergeht, so dass der so ein bisschen unterm Radar fliegt, ne?
1: Ja, also muss ich wirklich sagen, also der wäre komplett an mir vorbeigegangen, hättet ihr mir den nicht vorgeschlagen. Und wie gesagt, ich finde halt einfach, der bringt halt diesen ganzen Job und das Arbeiten da drin auf einer so erfrischenden Art rüber, trotz dessen, dass es auch natürlich so viel, ja, Tragisches auch gibt, was da halt passiert. Aber er zeigt das halt einfach irgendwie auf eine lockere, unterhaltsame Art, dass man da einfach gerne mit zuguckt, auch wenn Randy halt, wie gesagt, so seine Weisheiten dann ablässt oder auch seine eigenen Regeln, wie zum Beispiel, wenn du hier mit der Spritze 3 Wochen Chemo, wo er dann selber eine Woche Chemo hat, wo er quasi eine dreckige Spritze, wo er dann eigentlich nur noch genervt im Krankenwagen sitzt und dann halt eine Woche dann auf der Couch rumgammelt hier. Und also das finde ich einfach gut. Es ist halt irgendwie lustig und locker rübergebracht, obwohl es halt schon natürlich was Ernstes ist halt, ne? Aber ich glaube, so muss das halt auch ein Stück weit machen, halt einfach auch, um halt auch für den Zuschauer unterhaltsam zu bleiben, als wenn du halt immer nur mit der Realismuskeule, genau. Und ich finde, die schwingt der Film ja trotzdem beiläufig mit. Also allein, wir hatten ja diese Endszene quasi auf den Highway, wo für mich ja noch mehrere Faktoren mit reinspielen. Einmal so diese Verkehrsrowdies, die einfach so an der Unfallstelle vorbeifahren. Ne?
2: Gibt's tatsächlich.
1: Ja. Kenne ich auch, ja. Oder halt auch einfach so beiläufig, wo Randy die Beifahrertür aufmacht und du siehst halt einfach so diesen zusammengefalteten Körper, der da unten in dem Fußraum steckt. Und Jessica guckt dann einfach nur so und sagt einfach, und dann geht's einfach weiter. Aber klar, was willst du da noch machen? Da kannst du nichts mehr machen. Dann gehst du halt zu den Menschen, denen du halt helfen kannst. Das ist ja vollkommen normal, auch wenn das wahrscheinlich in dem Moment irrsinnig kalt wirkt, so zu handeln. Aber es macht ja keinen Sinn, jemanden, der, wo du weißt, okay, hier ist sowieso schon alles vorbei, dann gehst du zu denen du helfen kannst. Ne? Das ist ja vollkommen klar. Und das schafft der Film so oft, in so vielen kleinen Momenten das zu zeigen, dass ich das richtig stark fand. Also der hat mich wirklich sehr, sehr gut unterhalten. Also den fand ich wirklich richtig, richtig gut.
0: Da spielt wahrscheinlich auch noch mit, dass der eine Drehbuchautor, das ist ja von Christopher Leone und Patrick Pianesa, und der Patrick Pianesa, der war wohl selbst Notfallsanitäter, der da mitgeschrieben hat.
1: Ja gut, das gibt Sinn.
0: Ja, und was da wohl auch noch reinspielt, fand ich ganz interessant, das ist so der einzige Nice-to-Know-Fact, der wirklich interessant ist, ist, dass der Rainn Wilson und der Lil Rail Howery, also der Randy und der Mike, die haben Paramedic-Training durchlaufen für den Film, ein echtes, um da richtig mitfühlen zu können, sich reinfühlen zu können, das ist schon mal, und das merkst du irgendwie auch. Ja. Also da sitzt auch der Handgriff, die wissen, was sie da machen, ne? Und das ist alles, nichts irgendwie dabei, was an den Haaren beigezogen ist. Das ist alles,
1: das ist halt so, nicht so Hollywood-mäßig, ne? Es ist schon näher an der Realität dran, wie nur so, ja, wir tun mal so, als ob wir jetzt hier mal erste Hilfe leisten.
2: Das ist fast wie eine Dokumentation, könnte man sagen, die im schauspielerischen, also es ist wirklich sehr gut gespielt auch, ja. Das bringen sie schon sehr gut rüber, muss ich sagen. Was ich sehr interessant finde, dass die in Amerika die gleichen oder ähnliche Probleme haben wie wir hier im Rettungsdienst, ja. Das finde ich total spannend, weil wie viele Kilometer ist das weg, ja? Die sprechen eine andere Sprache. Der Rettungsdienst ist auch ein bisschen anders aufgebaut in Amerika. Da sind das oftmals private Unternehmen, die neben der Feuerwehr das Haupt machen. Bei uns sind es die Hilfsorganisationen, die das machen. Aber die Probleme sind, kann man sofort erkennen. Das sind, das sind exakt die gleichen, ja.
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2: Wie du schon so schön gesagt hast, auch diese Entscheidung treffen zu müssen, während der Corona-Pandemie hat man das Wort Triage, das müssen wir ganz oft bei so größeren Verkehrsunfällen treffen. Es gibt auch da Handlungsabläufe, die man durchgeht, ja, und dann sagt man, okay, jemand, der tot ist, da ist nichts mehr zu retten. Warum soll ich bei dem Zeit verbringen, wenn 3 Meter weiter vielleicht ein Kind ist, das ich mit kümmern kann, oder ein älterer Herr, dem es gut geht, ja, anstatt den Familienvater, der dem sein Hirn einfach kaputt ist, ja. Das ist eine harte Entscheidung, die man da treffen muss in dem Moment, aber man muss sie halt treffen, ja. Und für uns ist es trotzdem so mit einer gewissen Routine, und das wirkt dann natürlich immer ein bisschen kalt, ne. Ich habe auch mal zu meiner Frau gesagt, ich weiß nicht, irgendwie habe ich so das Gefühl, ich bin so eiskalt geworden, das juckt mich alles nicht mehr, das geht gar nicht an mich ran. Ja, dann kam meine Tochter auf die Welt, die musste dann, hatte eine Neugeborenen-Sepsis, musste 8 Tage auf die Intensivstation, hat Antibiotikum bekommen. Da habe ich dann gemerkt, so kalt bin ich dann doch nicht, ne? Zum Glück. Das war dann nochmal was anderes. Wenn es eigene Familie ist, ist es was anderes. Weil wenn man die fremden Menschen so ans Rand guckt, dann könnte man den Job nicht machen.
1: Nee,
2: dann würde es nicht gehen. Ja. Aber das wirkt dann natürlich nach außen so manchmal so, als wären wir so abgebrüht, ne? Und so coole Leute. Ich meine, wir sind alle sehr coole Leute.
1: Ja, das auf jeden Fall.
0: Ich muss ja auch mal sagen, wenn du, was weiß ich, den 5., 6. Einsatz in Folge hast, was ja durchaus auch mal vorkommt, dann ist mit Empathie dann auch nicht mehr so weit hergeholt. Ne? Gerade auch noch, wenn es mitten in der Nacht ist. Und wenn es dann auch noch ein Einsatz ist, so nach dem Motto, ja, ich kann seit 3 Tagen nicht kacken, oder hatte ich auch schon, ja, da denkst du dir ernsthaft, sag mal, geht's noch, Leute, ja, und
1: naja, es macht einen wahrscheinlich dann mürbe so ein bisschen, ne? Das ist klar. Also da hatten wir selbst so einen Fall mal in der Familie, dass der damalige Lebensgefährte von meiner Mutter auch, dem ging es über Weihnachten nicht gut oder an Weihnachten nicht gut. Und Er wollte erst nicht ins Krankenhaus, aber war halt auch schwierig mit ihm dann darüber zu reden und er hat nur noch Schmerzen gehabt und da haben wir dann auch, habe ich gesagt, wir müssen mal einen Arzt, also einen Krankenwagen rufen, das bringt ja jetzt nichts. Wenn wir ihn so nicht ins Auto kriegen oder er nicht will, dann muss man irgendwie so. Und da muss ich auch sagen, das war irgendwann auch abends wirklich gegen Mitternacht schon zu und da kamen dann auch zwei vom Rettungsdienst und ich würde mal sagen, egal wann die jetzt angehen, ich weiß nicht von wann bis wann immer solche Schichten gehen, aber für die Uhrzeit an Weihnachten waren die, klar, die sind jetzt nicht, ah, schön, dass wir hier sind oder so, aber für die Uhrzeit, für die Verhältnisse, für die Zeit, in der das Ganze war, waren die echt noch ganz gut drauf, also muss ich mir wirklich sagen, also da kann ich mir durchaus vorstellen, dass man da auch manchmal ganz andere Gedanken hat, wenn man da jetzt irgendwo dann vielleicht sogar noch kurz vor Feierabend irgendwie einen neuen frischen Einsatz reinbekommt.
2: Ja, sehr cool. Ich glaube, wenn wir weiterreden, wiederholen wir uns mit manchen Sachen. Kaffeetassenfazit. Wer will anfangen? Willst du anfangen?
0: Ist tatsächlich sehr schwer, ne? Muss ich sagen.
2: Ja? Gut, fang mal an, wenn es für dich schwer ist. Für mich ist es eigentlich ganz leicht.
0: Ja, ich will nicht zu wenig Tassen geben, deswegen ist es ein bisschen schwierig. Weil ich müsste mal mindestens 8 geben, weil ich es sehr realistisch fand, sehr gut gespielt. Ich habe mich auch in manchen Szenen total wiedererkannt, ja. Meine Frau mich auch. Von daher, also mal mindestens 8 und ich würde sogar noch einen Espresso drauflegen.
2: Okay. Marco, wie siehst du es?
1: Ja, also ich hätte jetzt auch aus dem Bauch raus mindestens 8 Tassen gesagt. Ich fand den auch super. Der hat das Ganze, wie gesagt, das ganze Szenario super rübergebracht und trotzdem noch unterhaltsam und halt irgendwie auch belehrend ein Stück weit, weil Randy halt immer in sein vierte Wandbrechen dann immer irgendwie Sachen aufgezählt hat, was sich wahrscheinlich viele Rettungssanitäter denken. Und deswegen fand ich das auch super unterhaltsam gespielt von allen. Wie gesagt, wir hatten es ja gerade schon gesagt, auch nicht so Hollywood-mäßig, schon recht nah an der Realität. Das habt ihr ja besser beurteilen können wie jetzt ich. Aber selbst ich so als Laie habe mir gesagt, ja, das wirkt jetzt auch nicht irgendwie übertrieben oder so. Klar, vielleicht in gewissen Weisen vielleicht, aber es ist ja immer noch ein Film, der darf das. Und trotzdem, also ich bin dabei 8 Tassen. Also der hat mir richtig gut gefallen. Schöne, positive Überraschung.
2: Ich mach's kurz, ich bin bei 9, auch aus den gleichen Gründen. Er ist sehr realistisch. Ich schimpf immer, wenn ich irgendeine Serie sehe, wo irgendwas ist. Man hat ja ganz oft diese mit dem Defibrillator. Machen Sie, das hören wir auch immer mal wieder bei einer Reanimation, machen Sie das mal mit dem Strom. Machen Sie das mit dem Strom. Ja, das geht nicht. Das hilft nur, wenn das Herz unregelmäßig schlägt, sogenanntes Flimmern hat oder sowas. Man schießt das Herz quasi auf Nulllinie, dass man anfangen kann, richtig zu reanimieren, weil nur das Drücken bringt was und der Strom ist nur dafür da, das Herz quasi auszuschießen, dass es stillsteht, weil sonst kann man nicht geordnet reanimieren. Und das verstehen die Leute oftmals nicht, weil es in den Filmen und Serien komplett falsch dargestellt wird. Ja. Da kriegen die Leute einen Elektroschock und wachen wieder auf und hallo,
1: alles ist gut, ja.
0: Ja, genau. Es gab mal eine Serie auf RTL, war das, glaube ich, Notruf irgendwas, ich weiß nicht mehr genau, wie das hieß. Das war dann so eine fiktive Wache, da war Feuerwehr, Rettungsdienst und Polizei zusammen kombiniert. Und da gab es so viel Beschwerden von den Rettungsdienstorganisationen, dass sie die Serie abgesetzt haben, weil da wurde so viel Schwachsinn gezeigt. Zeigt, das ist unglaublich. Da hast du fast Schmerzen beim Zugucken gekriegt. Ja. Das hat körperlich fast wehgetan. Ja.
2: Hammer hat. Was nicht heißen soll, dass es nicht solche Situationen auch gibt. Also das kann rein theoretisch auch mal passieren, dass ein Patient so schnell wiederkommt, aber es ist nicht die Regel. Also das ist von 1 zu 1 Million, würde ich sagen, vielleicht.
0: Ja. Was ich auch noch ganz witzig fand oder interessant fand, der Film hatte gerade mal ein Budget von 300.000 US-Dollar. Ach ja, da könnte man mal knallhart sagen, beim nächsten Marvel-Film wird er mir das Catering bezahlt.
1: Das ist wohl
0: so. Und dafür ist der echt top, also auf jeden Fall.
1: Ja, das merkst du halt bei so einem Film halt auch immer an, wenn der on location gedreht wird. Ne? Das ist halt, sieht halt immer ganz gut aus. Ne? Also das haben sie ja auch super gemacht.
2: Ja, die Autos sind auch ein bisschen anders wie unsere. Wir fahren hier diese klassischen Sprinter. Kennt jeder, der schon mal einen Rettungswagen rumfahren sehen hat. In Amerika ein bisschen anders. Da
1: würdet ihr gerne tauschen oder seid ihr zufrieden mit euren?
2: Also ich fahre unsere Autos ganz gern, muss ich sagen. In Amerika sind sie, glaube ich, ein bisschen von der Deckenhöhe nicht ganz so. Also man steht nicht ganz so frei. Aber ich habe so ein Fahrzeug jetzt noch nie mir näher betrachten können. Ich würde mir mal anschauen, aber ich bin mit unseren Rettungswagen eigentlich ganz zufrieden.
1: Ja, dann passt das doch.
0: Ja. Also wir haben mit deutlich kleineren angefangen damals, muss man dazu sagen. Ja.
2: Dann sind wir quasi durch. haben wir noch den Werbeblock. Der Flimmerkiste mit Marco, das verlinkt man natürlich alles euch in den Shownotes. Besucht den Marco mal sehr gerne. Der macht auch eine ganz tolle Sendung immer, Podcast. Vom Herzen würde ich sagen.
1: Danke.
2: Du hast aktuell deine Sendung, machst ja mit Stranger Things. Die Staffeln machst du ja gerade, bevor die fünfte, an die fünfte Staffel gehst. Machst ja mit Popcorn und Prosecco. Zwei Mädels, die ich auch kennenlernen durfte auf dem Podfluencer Festival. Sehr nette Frauen. Popcorn und Prosecco heißt er. Mit genau. denen machst du gerade das zusammen. Also hört bei dem Marco auf jeden Fall mal rein. Das lohnt sich auf alle Fälle.
1: Würde mich freuen.
2: Auch immer sehr, sehr tolle Gäste bei sich. Ansonsten folgt uns, liked uns, teilt uns. Instagram, Facebook, kennt ihr. 5-Sterne-Bewertungen nehmen wir gern bei den Podcatchern. Wenn ihr keine 5-Sterne-Bewertungen habt, dann lasst uns gerne wissen, warum. Und dann wünschen wir euch noch eine schöne Woche. Lasst es euch gut gehen und das war's bei
0: Streamcafé.
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